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1: Herzlich willkommen. Schön, dass du uns so willkommen seid. Nächste Nummer ist Night in Torino.